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2: Meinem Kinderzimmer und dann irgendwann losgehe zum Feld hinterm Haus und da ist auf dem Feld ist so ein Telefon oder Strommast.
3: 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Η κουζίνα έμοιαζε με ένα μιχλώδες τοπίο λουσμένο από το φως του φεγγαριού. 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